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1: Mit Hannes Harp. Nach der Explosion in einem Pyrotechnikunternehmen in Niederösterreich in Winzendorf im Bezirk Wiener Neustadt berichten Mitarbeiter nun von Sicherheitsproblemen, die schon lange bekannt waren. Es soll auch in der Vergangenheit schon immer wieder Fälle gegeben haben. Auch das Arbeitsinspektorat bestätigt mehrere Vorfälle aus der Vergangenheit. Grund für die Explosion vorgestern dürfte eine chemische Reaktion in einem Abfallbehälter im Labor gewesen sein. Weil die Spritpreise an den Tankstellen so hoch sind, schlagen die Finanzminister von 6 EU-Ländern eine Übergewinnsteuer für Ölkonzerne vor, darunter auch Finanzminister Marta Bauer. Das steht in einem gemeinsamen Brief an die EU. Die Mineralölkonzerne, die durch den Iran-Krieg ordentliche Profite machen, sollen dafür Steuern zahlen. Die Finanzminister wollen, dass die EU gemeinsam vorgeht, weil bisherige Versuche der einzelnen Staaten, die Spritpreise für die Menschen dauerhaft zu senken oder zu stabilisieren, zu wenig gebracht haben. Mindestens 1000 Menschen sind in Spanien in der Region Valencia wegen eines Waldbrands in Sicherheit gebracht worden. Der Brand hat sich dort weiter ausgebreitet und ist nach wie vor außer Kontrolle. Bis gestern sind über 400 Hektar verbrannt. Weiter im Norden dagegen hat es heftige Regenfälle gegeben mit bis zu 200 Litern pro Quadratmeter. Wegen Überflutungen haben die Behörden dort hunderte Menschen in Sicherheit gebracht. Ein 33-jähriger gebürtiger Chinese ist gestern mit Falschgeld aufgeflogen. Er hat versucht, damit Jetons in einem Glücksspiellokal zu kaufen. Ein Mitarbeiter, dem die Blüten aufgefallen sind, hat die Polizei gerufen. Die Polizei hat bei dem Mann mehrere tausend Euro Bargeld gefunden, die nun auf Echtheit geprüft werden. Der Mann wurde angezeigt.

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1: Mit Hannes Haab. Nach der Explosion in einem Pyrotechnikunternehmen in Niederösterreich in Winzendorf im Bezirk Wiener Neustadt berichten Mitarbeiter nun von Sicherheitsproblemen, die schon lange bekannt waren. Es soll auch in der Vergangenheit schon immer wieder Fälle gegeben haben. Auch das Arbeitsinspektorat bestätigt mehrere Vorfälle aus der Vergangenheit. Grund für die Explosion vorgestern dürfte eine chemische Reaktion in einem Abfallbehälter im Labor gewesen sein. Weil die Spritpreise an den Tankstellen so hoch sind, schlagen die Finanzminister von 6 EU-Ländern eine Übergewinnsteuer für Ölkonzerne vor, darunter auch Finanzminister Marta Bauer. Das steht in einem gemeinsamen Brief an die EU. Die Mineralölkonzerne, die durch den Iran-Krieg ordentliche Profite machen, sollen dafür Steuern zahlen. Die Finanzminister wollen, dass die EU gemeinsam vorgeht, weil bisherige Versuche der einzelnen Staaten, die Spritpreise für die Menschen dauerhaft zu senken oder zu stabilisieren, zu wenig gebracht haben. Mindestens 1000 Menschen sind in Spanien in der Region Valencia wegen eines Waldbrands in Sicherheit gebracht worden. Der Brand hat sich dort weiter ausgebreitet und ist nach wie vor außer Kontrolle. Bis gestern sind über 400 Hektar verbrannt. Weiter im Norden dagegen hat es heftige Regenfälle gegeben mit bis zu 200 Litern pro Quadratmeter. Wegen Überflutungen haben die Behörden dort hunderte Menschen in Sicherheit gebracht. Ein 33-jähriger gebürtiger Chinese ist gestern mit Falschgeld aufgeflogen. Er hat versucht, damit Jetons in einem Glücksspiellokal zu kaufen. Ein Mitarbeiter, dem die Blüten aufgefallen sind, hat die Polizei gerufen. Die Polizei hat bei dem Mann mehrere tausend Euro Bargeld gefunden, die nun auf Echtheit geprüft werden. Der Mann wurde angezeigt.

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1: Mit Melanie Wenig, guten Morgen. Das Vertrauen in Kryptowährungen hat nachgelassen. Nicht einmal mehr 4 von 10 Österreichern können sich vorstellen, in Bitcoin und Co. zu investieren. Die Mehrheit sieht mittlerweile mehr Nach- als Vorteile, wie der aktuelle Kryptobarometer von MarketAgent zeigt. Grund sind vor allem die Risiken, die mit Kryptowährungen verbunden sind. Hohe Kursschwankungen oder eine Betrugsanfälligkeit schrecken viele ab. Generell sei Österreich nie als offenes Land für Kryptowährungen hervorgestochen, sagt Andrea Berger von MarketAgent, die auch etwa einen Geschlechterunterschied sieht.
2: Männer zeigen sich deutlich offener gegenüber Kryptowährungen als Frauen. Und auch bei der finanziellen Situation sehen wir einen klaren Zusammenhang. Das ist wenig überraschend. Je besser man finanziell gestellt ist, umso höher ist die Investitionsbereitschaft in Kryptowährungen.
1: Wenn es ums Investieren geht, setzen die Menschen in Österreich generell eher auf Gold und Immobilien. Der parlamentarische U-Ausschuss zu den Corona-Maßnahmen dürfte ab Frühling seine Arbeit aufnehmen, sagt nun FPÖ-Generalsekretär Hafenecker. Den Fraktionsvorsitz wird seine Kollegin Belakovic übernehmen. Zuerst müsse aber der Untersuchungsausschuss im Fall des verstorbenen Pilnacek zu Ende gebracht werden. Von der FPÖ heißt es ja nach wie vor, dass in der Causa um den Ex-Sektionschef politischer Einfluss ausgeübt worden ist. Die Abschlussberichte gibt es wohl vor Weihnachten. Von einer beängstigenden Entwicklung im Zollstreit zwischen den USA und Kanada sprechen Experten mittlerweile. Die USA haben zahlreiche kanadische Produkte wie etwa Wein mit 50% Zoll belegt. Kanada will zurückschlagen. Premier Mark Carney spricht nun von einem Handelskrieg und hat gegen Zölle angekündigt. Die USA geben wiederum Kanada die Schuld, dass zuletzt kein Deal zustande gekommen ist. Und Fußball. Sturm Graz hat den Sprung an die Tabellenspitze in der Bundesliga verpasst. Der Vizemeister ist daheim gegen den Aufsteiger Austria Lustenau nicht über ein 1:1 hinausgekommen. Hartberg hat unterdessen mit einem 2:1 in Altach dank eines Last-Minute-Treffers für Punkte sorgen können.

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1: Liebe Zuhörerinnen und Zuhörer von Radio VM1, ein Lächeln verändert mehr, als wir ahnen. Es gibt Geschenke, die kosten nichts, und doch können sie für einen anderen Menschen unbezahlbar sein. Ein freundlicher Blick, ein ehrliches Danke, eine kleine Hilfeleistung oder einfach ein Lächeln. Vielleicht kennen Sie das, man begegnet einem Menschen, der freundlich grüßt, der Kassiererin im Geschäft, dem Briefträger, dem Nachbarn, einem Entgegenkommenden auf der Straße. Und plötzlich fühlt sich der Tag ein wenig heller an. Ein Lächeln löst nicht alle Probleme. Es nimmt niemanden seine Sorgen, aber es sagt etwas ganz Einfaches. Ich sehe dich. Schön, dass es dich gibt. Du bist wahrgenommen und hast eine Bedeutung. Gerade in einer Zeit, in der viele Menschen unter Druck stehen, kann diese kleine Geste viel bewirken. Freundlichkeit steckt an und kommt öfter zurück, als man meint. Genauso wie Offenheit oder auch Höflichkeit. Vielleicht nehmen wir uns heute vor, bewusst etwas mehr Freundlichkeit zu verschenken. Nicht, weil wir müssen, sondern weil sie das Leben schöner macht. Nicht nur für den, der empfängt, sondern oft auch für den, der gibt. Vielleicht wartet irgendwo heute gerade der Mensch auf ihr Lächeln, der es gerade am dringendsten braucht. Und dann beginnt etwas Gutes genau mit diesem Augenblick.

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1: Mit Hannes Harp. Österreichs Gasspeicher sind derzeit weniger gut gefüllt als sonst um diese Jahreszeit. Die Speicher sind zu 2/3 voll. Der Grund sind die im Vergleich hohen Gaspreise wegen des Iran-Kriegs. Deshalb ist es weniger attraktiv, Gas auf Vorrat einzukaufen. Die E-Control beruhigt aber, es ist genug Gas für den kommenden Winter vorhanden. Der Hype um Kryptowährungen als Geldanlage hat sich in Österreich aktuell eingebremst. Erstmals sieht die Mehrheit der Menschen mehr Nachteile als Vorteile. Weniger als 4 von 10 können sich derzeit vorstellen, in die Digitalwährungen wie Bitcoin und Co. zu investieren. Das steht im Kryptobarometer von MarketAgent. Wer Geld anlegen will, dem sind andere Anlageformen lieber, erklärt uns Andrea Berger von MarketAgent.
2: Wenn man den Befragten hypothetisch 1 Million Euro zur Verfügung stellt, die sie frei investieren können, dann liegen traditionelle Anlageformen deutlich voran. So würden zum Beispiel durchschnittlich 40% davon in Immobilien investiert werden und ein Viertel in Gold und im Vergleich dazu nur 9% in Kryptowährungen.
1: Den großen Krypto-Hype hat es in Österreich im Vergleich zu anderen Ländern dagegen nie wirklich gegeben. Hohe Kursschwankungen oder Betrugsfälle schrecken viele ab. In Japan hat es ein Erdbeben der Stärke 5,9 in der Nähe der Hauptstadt Tokio gegeben. Das Beben hat die Menschen gegen 2 Uhr Ortszeit aus dem Schlaf gerissen. Fast 40 Menschen sind leicht verletzt worden. Es gibt leichte Schäden an Gebäuden, sagt die japanische Feuerwehr. Weil es gestern auch stark geregnet hat, befürchten die Behörden Erdrutsche. Der Chef der österreichischen Gesundheitskasse Andreas Huss will, dass die Gesundheitshotline 1450 zentral von der ÖGK oder der Sozialversicherung übernommen wird. 9 unterschiedliche Länderlösungen, wie es sie aktuell gibt, seien aus seiner Sicht nicht das Mittel zum Erfolg, auch weil er beobachte, dass manche Bundesländer für die Hotline kein Geld in die Hand nehmen wollen.

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1: Mit Hannes Haab. Um Fortbildungen für Kindergärtnerinnen und Kindergärtner leichter zu machen, gibt es eine neue Förderung. Das AMS fördert mit zusätzlichem Geld berufsbegleitende Weiterbildung. Mehr von Melanie Wenig.
2: Insgesamt 3 Millionen Euro an Fördergeld von 2027 bis 2029 liegen im Topf, sagt Bildungsminister Christoph Wiederkehr. Der Fokus liegt dabei besonders auf Assistenzkräfte. Sie können sich zu gruppenführenden Elementarpädagoginnen und Pädagogen ausbilden lassen. Die Lehrgänge gibt es an mehreren pädagogischen Hochschulen in Österreich, unter anderem an der Uni Graz. Um die nötigen Kurse an den heimischen Hochschulen zu machen, können die Teilnehmer auch vorübergehend ihre Arbeitszeit reduzieren.
1: Mit dem zusätzlichen Fördergeld will der Bildungsminister finanzielle Hürden abbauen und Rahmenbedingungen verbessern, damit mehr Menschen in diesen Beruf einsteigen oder aufsteigen, sagt Wiederkehr. Österreichs Gasspeicher sind derzeit weniger gut gefüllt als sonst um diese Jahreszeit. Die Speicher sind zu 2/3 voll. Der Grund sind die im Vergleich hohen Gaspreise wegen des Iran-Kriegs. Deshalb ist es weniger attraktiv, Gas auf Vorrat einzukaufen. Die E-Control beruhigt aber, es ist genug Gas für den kommenden Winter vorhanden. Nachdem in Linz 3 Menschen an gefährlichen Legionellenbakterien gestorben sind, hat das Gesundheitsamt weitere Bakterien gefunden in einer nahegelegenen Kühlanlage eines Unternehmens. Die betroffene Anlage ist teils schon desinfiziert worden. Aus dem Betrieb ist bisher kein Krankheitsfall bekannt. Insgesamt haben rund 30 Menschen im Raum Linz dadurch eine Lungenentzündung bekommen. Um bei Waldbränden beim Löschen zu helfen, sind allein die Hubschrauber des Bundesheeres heuer schon 17 Mal angefordert worden. Über 3 Millionen Liter Löschwasser haben die Helis meist in schwer zugängliches Gelände gebracht. Im Vorjahr hat das Heer nur einen Hubschrauber zum Waldbrandeinsatz geschickt.

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1: Mit Hannes Haab. Wegen des eskalierenden Zollstreits zwischen den USA und Kanada steigt die Angst vor einem Handelskrieg. US-Präsident Trump hat es nochmals nachgelegt und droht ebenfalls mit höheren Strafzöllen, wenn Kanada wie angekündigt im nächsten Monat für bestimmte US-Produkte Gegenzölle kassiert. US-Ökonomen warnen vor einer gefährlichen Negativspirale, die am Ende viel Geld kostet und der Wirtschaft schadet. Die Gespräche von Unterhändlern beider Staaten sind bis gestern in der Nacht ohne Ergebnis zu Ende gegangen. US-Konzernchefs fordern neue Gespräche. Südkorea schickt jetzt auch erstmals ein Frachtschiff für eine Testfahrt über die Arktis nach Europa. Nachdem Russland und China bereits Schiffe über die Alternativroute über den Nordpol geschickt haben, seit der Iran-Krieg begonnen hat, suchen immer mehr Staaten einen alternativen Weg, weil die Schifffahrt nach Europa, am Nahen Osten und den Golfstaaten vorbei immer gefährlicher geworden ist. Um Fortbildungen für Kindergärtnerinnen und Kindergärtner leichter zu machen, gibt es eine neue Förderung. Das RMS fördert mit zusätzlichem Geld berufsbegleitende Weiterbildung. Insgesamt 3 Millionen Euro an Fördergeld liegen von 2027 bis 2029 im Topf, sagt Bildungsminister Christoph Wiederkehr. Der Fokus liegt dabei besonders auf Assistenzkräfte. Sie können sich mit Kursen an den Unis zu gruppenführenden Elementarpädagoginnen und Pädagogen ausbilden lassen. Tiroler Polizisten haben gestern Nachmittag eine Frau und einen Buben von einem gekenterten Segelboot am Aachensee gerettet. Die 48-Jährige und der 11-Jährige haben sich auf den Rumpf gerettet. Das Polizeiboot hat sie aufgenommen und an Land gebracht. Beide sind unverletzt geblieben. Die Wasserrettung hat das Boot ans Ufer geschleppt.
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2: Sie hören eine Aufzeichnung des VM1 Frühschoppens vom Sonntag, den 16. August aus der Steiermark von der Elseer Alm in Birkfeld.

Ja. Genauso stellt man sich eine Begrüßung vor. Willkommen beim ersten VM1 Frühschoppen auf der Edelseer Alm für die Radiohörer. Den haben wir ganz genau heute vor einer Woche aufgezeichnet, am 16. August. Von 11 bis 12, wir haben da Kaiserwetter und wir sind da gut geschützt. Wir sind nicht der prallen Sonne ausgesetzt. Und ganz am Beginn möchten wir einem Herrn danken, der die Idee gehabt hat, nämlich der Fritz. Der Fritz Christoph hat mich schon vor langer Zeit angerufen und hat gesagt, du, was war das, wenn wir auf der Edelseer Alm so einen schönen Volksmusik-Frühschoppen machen? Alles echt, alles aus der Region, so gepasst. Ich bin dabei und heute sind wir da. Fritz, danke, großartige Idee. Wer alle mit dabei ist, das sage ich Ihnen gleich. Anfangen tut jetzt einmal die Franzl Gruber Tanzlmusi. Alles live. Und jetzt gibt's einmal den Weisenbläsermarsch von Franz Meierhofer. Gute Unterhaltung und viel Spaß.

Die Franzl Gruber Danzlmusi, und ich bin Ihnen noch schuldig, wer heute noch mit dabei ist, da auf der Edelseealm. Wir haben natürlich gepflegte Oberkreiner Musi, das Katrainer Echo. Dann die drei Burschen, die Jogelländer, werden heute aufspielen. Der Maiksang ist da, sie singen auch im August. Der Maiksang gemeinsam mit den Geschwistern Mayrold und zwei Mundartdichterinnen, beide aus der Region, zumindest ursprünglich die Elfi Gross und die Lisa Lenz. Und so bestreiten wir diese beiden Stunden. Die Franzl Gruber Danzlmusi hat jetzt noch zwei Stickel für uns, den Walzer für alle und für den Martin eine Polka vom Klaus-Peter Stelzer. Und dann freue ich mich aufs erste Interview, dann werde ich den Herrn Vizebürgermeister der Marktgemeinde Birkfeld auf die Bühne bitten. Bitte schön, Franzl Gruber Danzlmusi.

0: Jawohl. Musik aus der Region, die Franzlgruber, Tanzlmusi, alles live. Zu mir auf kommt jetzt der Herr Vizebürgermeister der Marktgemeinde Birkfeld, der Karl Schneeflock, und er kriegt gleich einmal einen Applaus. Bitte sehr, Herr Vizebürgermeister. Was wir gleich ausgemacht haben, wir haben beide so einen schönen Vornamen, dann sind wir per Du. VM1 hört man in ganz Österreich, Birkfeld, einmal so ein bisschen eine geografische Einordnung. Wo sind wir da ungefähr?
1: Wir sind im Jogelland in der Oststeiermark, groß gesehen zwischen Graz und Wien, ziemlich in der Mitte. Kann man nicht verfallen.
0: Das war eine gute Beschreibung. Jetzt bin ich neugierig, ob die Leute alle herfinden. So, mit dieser Edelseeralm habt ihr eine weitere Attraktion. Aber was hat Birkfeld sonst noch zu bieten?
1: Birkfeld hat einiges zu bieten. Wie gesagt, wir sind mitten im Jogelland. Vom Wandern bis zum Radlfahren, bis zum Freibad, bis der Sommerradlbahn für groß und klein. Wenn man nach Birkfeld kommt, glaube ich, wird man nicht fahrt, und auf die Edelseealm muss man selbstverständlich, da muss man sowieso her.
0: So, jetzt haben wir da auf der Edelseealm, die Edelsee, das Aushängeschild, das darf man sagen. Bist du selber auch Musikant?
1: Naja.
0: Er überlegt noch.
1: Eher passiv. Nein, ich höre gern Musik. Ja. Mir gefällt auch sehr gut die Musik für die Edelsee. Ich bin mit der Edelsee jetzt schon lang befreundet, lang unterwegs schon mit einer, und das ist natürlich unser Aushängeschild in Sachen Musik. Und so sind wir weit über unsere Grenzen hinaus bekannt.
0: Wir sind da in der Erlebnisregion Oststeiermark. Wenn man so ein bisschen über die Grenzen von Birkfeld ausschaut, was gibt es da noch Besonderes?
1: Wie gesagt schon vorher, wir sind im Jogelland, das umfasst auch unser Almgebiet. Wir haben, was jeder auch kennt, ist die Gasen durch die Steinkogler. Yeah. Wir haben auch einen Vertreter heute da in Fritz. Grüß dich.
0: Ist uns eine besondere Freude, mit dem Fritz werden wir dann noch plaudern.
1: Dann auch in der Nähe Fischbach, Wenigzettel, das sind Orte, die was man eigentlich als Tourist kennt.
0: Alles klar. Herr Vizebürgermeister, dann sage ich danke fürs Gespräch. Alles, alles Gute. Letzte Frage noch schnell. Ärztliche Versorgung noch gut gesichert in Birkfeld?
1: Gott sei Dank, wir haben ein kleines Ärztezentrum, unter Umständen wird es sogar ein bisschen größer. Wir haben Zahnärzte, wir haben Fachärzte, sind wir Gott sei Dank gut ausgestattet. Wir könnten trotzdem noch mehr brauchen, und wir sind auch immer wieder auf der Suche, und schauen wir, vielleicht bringen wir den einen oder anderen noch nach Birkfeld.
0: Alles klar, danke fürs Gespräch, einen Applaus für den Karl Schneeflock, Vizebürgermeister da in Birkfeld. Ich habe deswegen gefragt, weil es ist ja bekannt derzeit, die Arztpraxen sind überfüllt, man wartet ab und zu relativ lang, da ist die Ordinationshilfe aus, in Wartesaal, hat sie gesagt, wo ist denn der Herr, der seinen Verband wechseln will, hat der andere neben gesagt, der ist schon heimgegangen, die Wunden ist ja zu kalt. So, wir bitten das Katrainer-Echo auf die Bühne, und die Elfi Gross darf ich auf die Bühne bitten. Die Heimatdichterin, sie hat heute Gedichte mitgebracht. Wir machen da jetzt Platzwechsel. Elfi, du kommst auf die Bühne. Und jetzt darf ich bitten, dass wir da auf der Edelseeralm aufmerksam sind, wenn die Elfi ihr erstes Gedichtel zum Besten gibt.
2: Kein echter Steirer. Der Mensch ist oftmals nicht mehr echt. So richtig steirisch, wie man es möchte. Von Kopf bis Fuß ist er benannt mit Sachen aus einem fremden Land. Aus Italien sind seine Schuhe, aus Spanien ist das bunte Tuch, von Frankreich, da kommt der BH, die Hosen gemacht in USA. Die Jacken ist von Pakistan, im Leiberl steht Made in Taiwan. Bin sicher, als ein Inter gewohnt, wird geschneidert in einem fremden Land. Is Taschel kommt von Kanada, die Brühen sind aus Amerika, die Deutschen haben das Auto gebracht und das Handy die Chinesen gemacht. Oft denkt man sich, das war's bereits. Oft kommt die Uhr noch aus der Schweiz, und ganz zum Schluss, man's eh nicht kennt, hat er aus Ungarn seine Zent. Ganz international rundum, von überall ist wo er drum. Und deswegen möchte ich wirklich fragen, tun wir noch echte Steirer haben?
0: Danke, der Elfi Gross. Neben dir steht ein echter Steirer.
2: Das freut mich.
0: Die Zehn sind sogar noch echt, gell? Ich habe gesagt, wir haben heute lauter Akteure aus der Region. Elfi Gross, für die VM1-Hörer, man hört uns ja jetzt bis in die Schweiz. Wo kommst du genau her?
2: Ich komme da eh aus Birkfeld, mit Gemeinde Birkfeld. Das ist Weiseneck, direkt aus Weiseneck. Und haben es zusammengelegt. Und jetzt kommen alle zu Birkfeld dazu.
0: Die haben es zusammengelegt?
2: Ja. Ich habe mir es aber aussuchen dürfen, sie haben mit meinem Willi zusammengelegt.
0: So, du bist Mundartdichterin, Heimatdichterin. Wie viele Gedichte hast du schon geschrieben? Du hast auch schon etliche Bücher ausgegeben.
2: Was habe ich geschrieben? So 300, 320, 50, keine Ahnung, weiß ich nicht genau.
0: Ja.
2: Es gibt 3 Bücher von mir, ja. Das erste ist schon vergriffen, das gibt es nicht mehr. Die anderen 2 sind erhältlich mit Mundartgedichten, oststeirische Mundart. Alles, was man so hört und sieht und was man so erlebt, muss man aufschreiben. Und das mache ich.
0: Und diese Region ist ja bekannt für die Mundartdichtung. Da war ich noch ein kleiner Bub. Ich kann mich an den Höller Franz erinnern, der war ja auch von da.
2: Ja genau, auch aus der Gemeinde Weiseneck. Es war ein großes Vorbild von mir, muss ich ehrlich sagen. Also wenn der war, glaube ich, da habe ich mal gestreut, bis ich alle Ohrwaschel. Seine Mundart ist ein bisschen anders gewesen, weil die Wörter, was er gesagt hat, die gibt es jetzt ja zum Teil gar nicht mehr. Mhm. Und deswegen ist es auch so wichtig, dass es Mundart gibt, dass sein Bücher aufgeschrieben wird, weil das bleibt. Für dort ist für ewig.
0: Und das ist gut, dass du das magst. Einen Applaus für die Elfi Gross. Sie hat heute noch ein paar wunderbare Schmankerl für uns. Danke, Elfi. Und ich darf die nächste Muse ansagen. Ich habe gesagt, gepflegte Oberkrainer-Musi, das Katrainer-Echo. Jetzt gibt's die Polka-Musikanten aus St. Katrain.

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0: Der VM1 Radio Frühschoppen auf der Edelsee. Allem gefällt euch die Musi? Ja. Euch gefällt auch alles. Spaß beiseite. So, Katharina Echot, der David Ederer soll bitte noch kurz bei mir da bleiben. Gell? Ein Interview machen wir noch, bevor ihr jetzt diese Bühne verlasst. Katharina Echot, ich habe vorher schon gesagt, jetzt klären wir mal, welches St. Katharina ist da gemeint?
1: Es gibt nur ein St. Katharina. Das ist das St. Katharina am Ofeneck natürlich, ne?
0: Ja, alles klar. Wie lange gibt es das Katharina Echo in dieser Form schon?
1: Du, wir spielen schon 5-6 Jahre zusammen. Es hat sich immer ein bisschen gewechselt, die ganze Formation. Aber jetzt sind wir so 2-3 Jahre so benannt. Super Geschichte.
0: Und ich habe euch angekündigt, als gepflegte Oberkrainer Musik, das ist es, der Gesang gehört dazu.
1: Natürlich. Ich glaube, ohne Gesang wird es dann ein bisschen fad mit der Zeit, aber ich sage einmal, Oberkrainer lebt mit dem Gesang.
0: Welche Verbindung habt ihr zum Fritz, zur Edelsee Alm?
1: Du, wir kennen uns schon seit ganz jungen Jahren, gell? Ich bin ein paar Jahre älter wie er und er ist auch schon um und drum gekupft als Kind auf der Bühne und ich auch.
0: Alles klar. David Ederer, danke. Das Katharina Echo in der zweiten Stunde. Hören wir euch wieder. Der Maiksang und die Geschwister Mayrold kommen jetzt auf die Bühne. Für die Zuhörer, Zuhörerinnen, wir haben da eine kleine, feine Bühne, aber es geht sich alles wunderbar aus. Und gespickt werden diese beiden Stunden heute mit Mundart aus der Region. Die Elfi Gross haben wir schon gehört. Und jetzt kommt die Lisa Lenz auf die Bühne. Auch sie hat für jeden Teil ein bisschen was mitbracht. Einen Applaus, Lisa, die Bühne gehört dir.
2: Danke, Kali. Ja, die Elfi hat euch schon vom echten Steirer erzählt. Und zu einem echten Steirer gehört natürlich die steirische Mundart dazu. Und ich für meinen Teil mag das voll gern, wenn man beim Reden schon hört, wo die Leute her sind. Und in jedem Fleckerl klingt's ja ein bisschen anders. Und wie sich so die Sprache, vor allem unser Sprach, im Laufe der Zeit verändert, das habe ich in einem Gedicht festgehalten. Und das heißt schlicht und einfach unser Sprach. Spazieren gehen heißt jetzt Nordic Walken. Und statt Trotschen tut man Docken. A Musi nennt man heute einen Sound. Shirts und Jeans, das ist ein Gewand. Ein Kirtag nennt man ein Event. Und Joggen ist, wenn einer rennt. Wenn einer zu ihren Lover geht, dann hat das Girl heute noch ein Date. Statt Briefel schreiben gibt's heute eine Mail. Ein Opferkauf, den nennt man Sale. Chatten, das ist Handy-Trotschen. Und Boots, so heißen heute die Botschen. Früher ist man Radl gefahren. Heut driven's mit dem Bike wird norn. Powerfood und coole Snacks. Und am Smartphone hat man Apps. Learning by doing, das ist halt so in. Aber ich frag mich schon, wo ist da der Sinn? Am Ende sind wir dann alle so viel schlau, dass keiner mehr richtig Deutsch rennen kann.
0: Danke, Lisa. Bevor wir jetzt den Maiksang und die Geschwister Mayrold hören, darf ich einen Herrn auf die Bühne bitten, der gestern Großkampftag gehabt hat in der Gasen. Mit einem großen Applaus den Fritz Willingshofer von den Sturmkogeln. Fritz, wir freuen uns narrisch. Ich weiß nicht, ob du mit dieser Frage jetzt rechnest. Bist du ausgeschlafen?
3: Ja.
0: Ehrliche Antwort. Ehrliche Antwort. So, gestern, für die Radiohörer ist es schon eine Woche her, der Musikiertag in der Gasen. Kaiserwetter, wie war's?
3: Kaiserwetter, also Wunderschein und narrisch viel Leute und so viel muss ich einfach im Dorf, so wie wir es alle 2 Jahre nur haben. Aber da umso mehr. Also wir haben da über 20 Gruppen haben da gespielt, Blaskapellen dazu noch. Und da ist es rundgegangen auf 7 Bühnen. Und das machen wir halt alle 2 Jahre, den Gasner Musikertag.
0: Und wir haben ein bisschen im Vorfeld auch schon tratscht und der Fritz hat gesagt, reden wir ein bisschen über diese Straße der Musik. Da sind ja mehr Gemeinden, die da dazugehören, unter anderem auch die Gasen.
3: Ja, die Straße der Musik, das ist eine Idee eigentlich von unserem Bürgermeister und wir sind mal zusammengesessen und haben gesagt, das passt ja da gut, weil von Bernegg bis Anger, Fischbach, Birkfeld, Gasen im Mittelpunkt fast, das passt gut, wenn man das ein bisschen zusammenfassen darf. Und das passt ja wirklich. Es sind da über 40 oder 50 Musikgruppen, was einzeln spielen, was bei den kleineren, großen Festen spielen. Und dann die Blaskapellen für jede Ortschaft. Und ganz speziell halt die Edelseher und seine lieben Freunde. Und mir Steinkogler und Steinehaus. Und das ist halt alles. Ich glaube, das ist berechtigt, wenn man sagt, das ist die Straße der Musik.
0: Und jawohl, das ist eine gute Idee. Es sind da heuer zwei Gemeinden dazugekommen, Fischbach, glaube ich, und Anger.
3: Und Anger, ja.
0: Und Anger, die Herren nicken. Ich glaube, irgendwann wird es dann erweitert bis Rumänien, Bulgarien, Novi. Die Straße der Musik. Du hast gesagt, unsere Freunde, die Edelseher. Ihr habt eine gute Verbindung und das finde ich so klasse, dass die Generationen zusammenhalten.
3: Ja, absolut. Das ist wichtig, weil wir freuen uns ja direkt, dass die Edelseher eben da gibt, jetzt seit einigen Jahren. Und das ist so eine Bereicherung für die ganze Region. Wir haben ja das Steinehaus, da haben wir das Steinenähe und so, Drahtseher, alles um die Musi. Aber wenn es jetzt ein bisschen rausgeht und die Edelseher, die verbreiten das halt mit ihren Auftritten, die sind ja, was weiß ich, 200 Mal oder 350 Mal im Jahr fast unterwegs auf der Bühne. Ja, da gehört auch mal Applaus, weil weil die sind so fleißig, seit wir in Pension sind, spielen sie noch nicht so viel. Gell?
0: Und der Edelseher Fritz sitzt da unten und wenn ich ihn anschaue, Er war heute Nacht unterwegs, gell? Das besprechen wir nachher noch.
3: Ich habe schlafen gleich können gestern auf Nacht, aber er hat noch mit mir spielen gleich. Nicht? Aber sie waren auch dabei beim Musikhörtag und da möchte ich herzlich Danke sagen.
0: Dankeschön. Fritz Willingshofer, danke fürs Gespräch. Alles, alles Gute.
3: Danke vielmals und den Gästen noch eine gute Unterhaltung. Wir haben ja heute Gäste, da sind gestern beim Gasen und Musikhörtag gewesen, aus Südtirol, aus Salzburg und so weiter und Niederösterreich und so. Die sind heute da beim Frühschoppen.
0: Das ist schön. Wunderbar. Dankeschön. Danke, Fritz. Pass auf, da ist ein Stirn. Und jetzt gibt's ein bisschen feinere Klänge und ich darf um Aufmerksamkeit bitten, vielleicht, dass wir ein bisschen aufpassen jetzt beim Glaselcheppern. Der Fritz, wohl die Hände bringt er schon auf, heute noch. Er ist ja nicht einmal 50 noch, gell? Da kann man ruhig noch problemlos fotografieren. Wir hören den Mai-Gesang mit den Geschwistern Mayrold. Aber heute.

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0: Dankeschön, dem Mike sagen. Wir sind heute mit unserem VM1 Radio Frühschoppen auf der Edelseealm. Viele Ehrengäste sind da und jetzt darf ich den Nationalratsabgeordneten Manuel Pfeiffer zu mir aufkommen. Ein Applaus, Oststeirer steht schon riesengroß am Leiberlum. Manuel, wir kennen uns, wir sind auch per Du. Du bist nicht nur Gemeinderat da in Birkfeld, du bist Nationalratsabgeordneter. Welche Aufgaben hast du dort?
1: Also grundlegend ist es einmal, die Region in Wien zu vertreten und das mache ich als gestandener Steirer Bub, auf das kann man sich verlassen. Und ich bin auch Zuständiger für die Lehrlinge in ganz Österreich als Lehrlingssprecher. Und meine zweite Funktion ist, in der Oststeiermark als Vorsitzender der Regionalentwicklung Oststeiermark, die Oststeiermark voranzubringen und als wirklich lebenswerte Region in der Steiermark festzumachen.
0: Regionalentwicklung Oststeiermark. Und der Fritz hat mir erzählt, ganz wichtig ist dir auch die Volkskultur, die Volksmusik.
1: Genau, und ich glaube, Fritz, da kann man bei dir heute mal richtig Danke sagen, was du machst da für unsere Region. Das ist nicht selbstverständlich. Heute, wo er die Bühne den regionalen Musikern gibt, der Jugend eine Bühne und vor allem für unsere gesamte Oststeiermark, heute 15 Jahre Edelseer Heimatwanderweg, heute ist er schon angesprochen worden von den Ärzten in Birkfeld. Aber ich glaube, viel besser ist, wenn man keinen Doktor braucht. Da heißt es, man geht lieber zweimal in der Woche den Edelseer Heimatwanderweg und dann erspart man sich einen Doktor.
0: Du hast auch das richtige Schuhwerk, Lederhosen, ein festes Oststeirer Leibel. Wunderbar, und heute genießen wir diesen Sonntag da auf der Edelseealm. Ich denke, es ist auch klasse, wenn man mal niedersitzen kann und zuhören kann als Funktionär, wenn man viel unterwegs ist.
1: Also das ist immer das Schönste an den politischen Arbeiten, dass man am Wochenende zu Gasseveranstaltungen kommen darf. Und heute ist ganz ein besonderer Tag, einmal was richtig Traditionelles, was richtig was Heimatliches. Und auf das habe ich mich richtig gefreut. Herzlichen Dank einmal für die Einladung.
0: Manuel Pfeiffer, Gemeinderat und Landtags-Nationalratsabgeordneter. Dankeschön, dein Applaus. So, die Elfi Gross hat jetzt ein Gedicht, auf das freue ich mich ganz besonders. Ich glaube, das hat sie nämlich für mich geschrieben. Ein braver Ehemann.
2: Ja, ich habe immer gedacht, ich muss einmal ein Gedicht schreiben für alle Männer unter euch, weil der gehört einfach einmal gelobt, gell? Richtig. Ein braver Ehemann hat ein Gedicht für die Ehemänner, so manches ein Beziehungskenner, die was die Frauen auf Händen tragen und ihr alles machen ohne Plagen. Wir is ein braver Ehemann, wir schauen uns das gemeinsam an. Er kocht das beste Mittagessen, tut auf keinen Hochzeitstag vergessen, bringt ihr oft einen Blumenstrauß und führt sie auch zum Tanzen aus. Er putzt das Haus mit voller Freude, schaut auf die Kinder jederzeit, macht die Wäsche und bügelt gern, man tut da auch kein Sumpenhern. Er mag auch so gern shoppen gehen, trag ihr die Sackel hinterdrein. Bei jedem Geschäftel tut er's fragen, Schatzi, möchtest du noch was haben? Er trinkt kein Bier und auch kein Wein, schaut keiner unten hinterdrein. Lauscht der Frau kein Schwölfe vier und kommt nie heim erst in der Früh. Er hilft ihr kuscheln, wenn sie will, und rät sein Weiberl oft in so still. Er tut und macht, was er nur kann. Ganz einfach gesagt, ein braver Mann. Ich könnte noch ewig weiter schreiben, es gab da noch so viel Reim. Warum ich schreibe die lieben Geschichten? Ich wollte einmal ein Märchen dichten. Danke.
0: Gut, das Gedicht war doch nicht für mich. Danke, Elfi. Wir machen in dieser Tonart weiter und jetzt darf ich meine Frau auf die Bühne bitten, die Lisa. Da haben wir jetzt ein Gedicht, Elfi. Das passt da so hinten drauf, so mit Männern und Frauen. Jetzt geht's ein bisschen ums Kochen, bevor wir das vortragen. Das machen wir jetzt gemeinsam. Lisa, du hast auch bereits Bücher ausgegeben. Wie viel sind's bei dir?
3: 10 Bücher sind's mittlerweile, aber nicht nur Gedichtbände. Ich habe auch schon 2 Kinderbücher geschrieben und 2 poetische Novellen. Und das nächste kommt heuer im Oktober raus. Das heißt dann steirisch auf dich mit Herz und Humor durchs Jahr.
0: Erscheinungstermin, darf man durchsagen,
3: Fralli, sagst du oder sag ich?
0: Du.
3: 11. Oktober 2026, Sonntag im Vorheim in Groß St. Florian ist die Buchpräsentation. Und ich darf herzlich einladen dazu.
0: Und die, jawohl, danke. Und die treuen Hörerinnen und Hörer von Radio VM1 kennen die Lisa. Sie darf jeden Sonntagnachmittag so um 3:30 ein Gedicht lesen. So, jetzt lesen wir ein Gedicht oder einen Text gemeinsam. Ich fürchte mich schon ein bisschen.
3: Ja, die Elfi hat das super vorausgeschickt mit dem braven Ehemau und man hat auch das Thema Kochen gehört. Und bei uns zwar in unserer Beziehung bin eindeutig ich fürs Kochen zuständig. Aber man soll den Männern ja auch die Chance geben, dass sie sich einfach einmal weiterentwickeln und das auch probieren können. Ja, Kali, und das haben wir dann probiert. Und das Ergebnis habe ich dann in einem Gedicht festgehalten, ein Gedicht in zwei Teilen. Es heißt, wann der Mau kocht. Erster Teil, die Sicht vom Kali. Zweiter Teil, meine Sicht. Bitte, Kali.
0: Ich sage jetzt nicht gute Unterhaltung, ich sage mein Beileid. Ich nehme die Brüllensicherheitshalber aber. Wenn der Mann kocht, meine Sicht. Sie jammert schon die ganze Woche und meint, ich kann ja auch einmal kochen. Es muss auch nicht groß auftischt sein, aber wenn ich einmal kochet, das tat sich freuen. Und weil es ja beziehungsfreundlich ist, habe ich ihr versprochen, Lisa, am Freitag tue ich einmal kochen. Der Tag ist da, Chefkoch bin ich heute. Nur zum Einkaufen gehen war die ganze Woche keine Zeit. Aber die Kastel sind eh alle voll. Ist nur daheim für Gulaschsuppen, Knädel oder Kaiserschmarrn. Nur leider habe ich eins vergessen. Ich bin ein Mann, der eigentlich gar nicht kochen kann. Leicht gestresst suche ich bei Google ein Rezept. Die Hälfte nicht daheim, bin ganz aus meinem Konzept. Mach auf das Kastel, hol außer die rein. Da sehe ich vor mir die Lösung stehen. 1000 Geschnetzels mit Sauce. Das ist perfekt und ich bin mir sicher, dass ihr das schmeckt. Sie kommt heim, ist er wie es essen. Sie meint ein bisschen zu würzen, habe ich vergessen. Aber sonst ist gut. Kannst wieder einmal machen. Na schau, denke ich mir, ich kann da auch ein bisschen kochen.
3: Und ich darf euch jetzt meine Sicht erzählen. Allweil koche ich. Ich weiß eh warum. Seine Kochkunst, die bringt uns gar um. Aber Übung macht den Meister.

0: Fleisch wird es heute wohl sein. Bitte zu Tisch, sagt er voller Freude. Geschnetzelt mit Sauce gibt's für uns heute. Ich soll's ein wenig nach, aber siehst, ist nicht schlecht. Er fragt mich, wie es schmeckt. Ich sag, Kali, ist schon recht. Zusammengeessen, angeräumt, alles in die Kuchel umgetragen. Da hast du dich bemüht, das muss ich schon sagen. Na schau, und sogar die Katz hast gefordert. Drum, Kali, will ich auch gar nicht schimpfen, aber du einmal losen. Das nächste Mal, bitte, rams weg. Die leere Katzen vor der Dosen.
1: Mahlzeit! Ich lade gerne mal zum Mittagessen ein, gell? Aber vorher geht's zum Doktor und mit einem Riesenapplaus bitten wir jetzt die Jogeländer auf die Bühne. Keine Kosten und Mühen haben wir gescheut. Die drei Burschen sind gestellt und ich darf dazu sagen, alles live, es kommt heute nichts aus der Dosen. Kein Playback aus der Dosen, ja, aus der Katzenfutterdosen, da kommt ein bisschen was. Aber sonst alles live. Und die Jogeländer spielen uns jetzt einmal die Deichalm-Polka. Burschen, geht um. Die Jogeländer.

0: Sie sind noch jung, aber sie ist Schnaufnasche, gell? Fast so wie die Feistritztalbahn. Das ist ein Stichwort, ich darf den Daniel Mayer von der Feistritztalbahn zu mir aufbieten. Und wie jeder Interviewpartner kriege ich einen Applaus. Daniel, bitte, wir plaudern jetzt ein bisschen über die Feistritztalbahn. Da schnaufen die Jogeländer ein bisschen durch. Es gibt ja das Lied, sehr bekannt von den Edelseeren, es fährt der Bahn oder ein Zug durch unser Feistritztal. Von wo bis wann fährt diese Feistritztalbahn?
1: Ja, ursprünglich ist die Feistritztalbahn ausgehend von Weiz bis nach Ratten sogar gefahren. Die Strecke ist dann in den 80er Jahren abgetragen worden und mittlerweile oder in der Zwischenzeit gibt es nur mehr die Strecke von Weiz bis Birkfeld. Aktuell nicht in Betrieb. Mhm. Wir arbeiten dran, um diesen Schatz wieder zu erwecken, sagen wir mal so. Ja.
0: Es ist ein Schatz.

0: Die Lisa und ich, wir haben voriges Jahr mitfahren dürfen. Ich habe dort fürs Radio was gemacht, das war beeindruckend. Das ist eine Schmalspurbahn.
1: Genau, es ist eine Schmalspurbahn. Die ist damals gebaut worden, weil es einfach dadurch kostensparend ist. Weil eine Normalspur hätte natürlich viel größere Aufwände bedeutet, wenn man das da ins enge Tal reingebaut hätte.
0: Und wird mit einer Dampflok betrieben. Ich habe dort den Harzer vorhin besucht, also der hat da Schwerarbeit.
1: So ist es, ja. Wir haben die älteste Dampflok dieser Baureihe, 1894, nach wie vor im Betrieb. Ich habe heuer selbst die Kesselwerterprüfung ablegen dürfen. Darf jetzt auch offiziell selbst heizen. Und ja, das ist wirklich ganz ein besonderes Erlebnis.
0: Die Kesselwerterprüfung, ich glaube, die habe ich daheim in der Küche nicht geschafft. Daniel Mayer, wann wird die Bahn wieder fahren? Wisst ihr das schon?
1: Naja, das ist natürlich davon abhängig, wie wir mit unseren Arbeiten vorankommen, nachdem wir alles ehrenamtlich und in unserer Freizeit machen, dauert es und wir können jetzt noch keinen genauen Zeitpunkt nennen, aber jedenfalls nächstes Jahr ist es wieder geplant.
0: Das ist schön so, dass diese Tradition erhalten bleibt. Alles Gute dir und der Feistritztalbahn. Daniel Mayer, das ist ein Applaus, liebe Jogi-Händler. Den Schneewalzer, nein, den Hochzeitswalzer, Feistritztalbahn. So viel Zeit haben wir. Die Lisa und ich, wir wohnen in Groß St. Florian und bei uns steht jetzt dieser Bahnhof Weststeiermark. Dieser riesengroße Bahnhof. Wenn wir jetzt dort einsteigen, sind wir in 43 Minuten in Klagenfurt. Und kürzlich war wieder eine Kontrolle, eine Inspektion. Da sind die Ingenieure zusammengekommen, ein steirischer Ingenieur und der Kärntner und haben alles angeschaut. Auf einmal hat dort der Kärntner Ingenieur die Schuhe ausgezogen. Sagt der Steirer, wieso ziehst du die Schuhe aus da bei unserem Bahnhof? Hat der Kärntner gesagt, schau um, da hängt der Tafel, Achtung, geh leise.

0: Die Burschen, die kennen das, gell? Der Fritz Willingshofer hat da fleißig applaudiert. Die Jogländer, Anstiegl Hermano, für euch. Dann gibt's für die Radiohörer eine kurze Pause. Der erste Teil dieses Radio-Frühschoppens ist dann schon geschafft. Und wir da auf der Edelseer Alm ganz kurz durchschnaufen. Klopause, ich geh kochen. Ja, was halt so sein muss. Und ihr bleibt sowieso dann da, ihr startet oder... Ihr wartet, ihr kriegt ja nichts zum Trinken dabei. Na, ein paar Minuten machen wir Pause und dann starten wir in den zweiten Teil. Bitte da bleiben, es zahlt sich aus. Und die Jogländer haben jetzt noch eine Polka auf der Herrenalm. Wo ist die?
1: Fischbach.
0: In Fischbach. Machen wir gleich noch Geografieunterricht und dann starten wir in die zweite Stunde für alle, die heute zuhören auf Radio VM1. Wir sind auf der Edelseeralm bei Kaiserwetter. Den ersten Frühschoppen haben wir da aufgezeichnet. Bitte, die Jogländer.

0: Du Bauer?
1: Ja, Bäuerin.
0: Weißt du schon noch, was du mir einmal versprochen hast?
1: 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Gehen wir aus und noch zusammen tun, dann packst du eine Kleinigkeit zusammen. Morgen in der Früh sind wir dahin.
0: Mei, danke.
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4: Mit Hannes Harp. Wegen der drückenden Hitze sind viele diesen Sommer auf die Berge geflüchtet. Dementsprechend viel ist bereits los gewesen. Hitze, Kreislaufprobleme oder Stürze können aber dafür sorgen, dass solche Ausflüge schnell zu einem Notfall werden. Solchen Notfällen kann man aber vorbeugen, sagt Johannes Pfeifenberger vom Roten Kreuz.
5: Genügend Flüssigkeit auch mitführen, ein sicheres Schuhwerk. Aber man kann auch vorausdenken, was brauchen wir, wenn man zum Beispiel leicht umknöchelt oder wenn mir ein Insekt sticht. Da bietet es sich an, eine Wasserflasche einzufrieren und die gefrorene Flasche mitzunehmen, um im Notfall kühlen zu können.
4: Bei einem Unfall gilt ruhig bleiben, den Betroffenen möglichst wenig bewegen und erste Hilfe leisten. Wegen des eskalierenden Zollstreits zwischen den USA und Kanada steigt die Angst vor einem Handelskrieg. US-Präsident Trump hat nochmals nachgelegt und droht ebenfalls mit höheren Strafzöllen, wenn Kanada wie angekündigt im nächsten Monat für bestimmte US-Produkte Gegenzölle kassiert. US-Ökonomen warnen vor einer gefährlichen Negativspirale, die am Ende viel Geld kostet und der Wirtschaft schadet. Die Gespräche von Unterhändlern beider Staaten sind bis gestern in der Nacht ohne Ergebnis zu Ende gegangen. US-Konzernchefs fordern neue Gespräche. Im Frühjahr nächsten Jahres soll der Corona-Urausschuss im Parlament starten, sagt FPÖ-Generalsekretär Hafenecker. Zuerst müsse aber der Untersuchungsausschuss im Fall des verstorbenen Christian Pilnatschek zu Ende gebracht werden. Von der FPÖ heißt es nach wie vor, dass sich die Politik in der Causa um den Ex-Justizsektionschef eingemischt hat. Die Abschlussberichte dürfte es wohl vor Weihnachten geben. Um Fortbildungen für Kindergärtnerinnen und Kindergärtner leichter zu machen, gibt es eine neue Förderung. Das RMS fördert mit zusätzlichem Geld berufsbegleitende Weiterbildung. Insgesamt 3 Millionen Euro an Fördergeld liegen von 2027 bis 2029 im Topf, sagt Bildungsminister Christoph Wiederkehr. Der Fokus liegt dabei besonders auf Assistenzkräfte. Sie können sich mit Kursen an den Unis zu gruppenführenden Elementarpädagoginnen und Pädagogen ausbilden lassen.
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8: Da spielt die Musi heute. Willkommen zur zweiten Stunde unseres Frühschoppens für die Hörerinnen und Hörer. Diesen Frühschoppen auf der Edelseer Alm in Birkfeld haben wir genau vor einer Woche aufgezeichnet. Und wir haben lauter regionale Gruppen. Wir haben heute Volksmusik, wir haben Volkslieder, wir haben Gedichte, wir haben Oberkrainer Musik, alles mit dabei. Und die Jogelländer haben die erste Stunde beendet. Und sie starten die zweite Stunde mit einem ganz bekannten Stickel. Das ist der Gamsjägermarsch. Bitte die Jogelländer, viel Spaß.

0: Genauso soll er Frühschoppen sein. Die Jogeländer und in der Pause haben die drei zu mir gesagt, ich soll mit den Scheineren reden. Jetzt tue ich mir ein bisschen schwer. Nein, das sind natürlich alle drei Schein. Thomas Freuhofer, ja. Fürs Radio sind wir schon genug. So, die Jogeländer, stellt eine zwei oder euch drei einmal vor.
1: Ja, einmal ein herzliches Grüß euch da hinten auf der Edelseealm im Birkfeld. Ein herzliches Grüß Gott daheim bei den Radiogeräten. Ein großes Dankeschön einmal zuerst, dass wir dabei sein dürfen, Kali. Eine kurze Vorstellrunde. Wie gesagt, wir kommen alle aus Fischbach, beziehungsweise zwei kommen aus Fischbach. Einen haben wir müssen mal wegschicken. Und zwar der ist jetzt in Unger daheim, Andreas Moser. Man glaubt es kaum, Kali, gell? Wer mit Sound schaut, aber 2028 gibt es für uns ein 20-jähriges Jubiläum.
0: Wart ihr beim Schönheitschirurgen? Das gibt's ja nicht. So lang seid ihr schon unterwegs. Sensationell. Die Edelseher, die Steinkogler, das sind wahrscheinlich für euch, ich sag's immer noch, junge Burschen Vorbilder.
1: Ja, auf alle Fälle. Wie gesagt, wir sind mit der Steinkogler, mit der Edelseher Musik groß geworden. Und wir können von einer so viel anschauen und das sind alles so klasse Leute, so bodenständige Leute. Es ist immer wieder schön, wenn wir den musizieren, pflegen und spielen können und die Leute taugt es einfach.
0: Und ich habe das heute schon ein paar Mal gesagt, ich bin so begeistert, weil ihr heute alle auf gut Deutsch unplugged spielt, alles live. Ihr kennt das so großartig, ihr beherrscht die Instrumente heute in der klassischen Trio-Besetzung. Gestern habt ihr in der Gasen gespielt?
1: Jawohl, gestern haben wir das erste Mal dabei sein dürfen beim großen Musikhirtag in der Gasen, natürlich auch mit den Steinkogler Edelseher und natürlich 25 weiteren Musikgruppen. Und genau das ist es, was wir mehr brauchen, und zwar ein waschechter Musikhirtag, wo man einfach zusammensteht als Musikanten, miteinander anbradelt, die Leute haben Freude und einfach die Nähe mit den Leuten, und das bewirkt einfach der Musikhirtag zu 100%.
0: Die Jogeländer, bitte sehr, Burschen.

0: Burschen, wenn ihr einen Hut aufhält, ich tät ihn jetzt ziehen. Dankeschön, die Jogelländer. Liebe Elfi Gross, du hast wieder was für uns.
1: Ich habe einfach einmal Gedanken gemacht, wie viele Allergien das gibt auf der Welt. Eine Allergie kennen wir alle. Und die ist blöd, auf jeden Fall. In Frühjahr sie am meisten riert, wenn so ein Dummschei wächst und bliert. Viele haben ganz geschwollene Augen, das gar nicht können auszuschauen. Die Nasen rinnt, da ist wie nicht gescheit. Ich Schneidstierkel haben stets bereit, weil es niesen mir in einer Tour und Dorwaschel fallen auch noch zu. Die Haut, die beißt rundum und dumm, gegen Pollen allergisch, der ist dort dumm. So mancher tut Milch nicht vertragen, in einen da an Tabletten schon, Müll und Nussen kotzen Haar, die Listen wird da gar nicht gar. Oft gibt's auch Leid, das glaubst es nie, die haben eine Arbeitsallergie. Dem mattert's oft das halbe Leben, für das tut's auch keine Impfung geben. Was da alles für Beschwerden haben, die sind meist gut in der Pension. Eins kennt man schon Witze für, es gibt keine Allergie gegen's Bier. Kann eh nur sagen, ja, Gott sei Dank, weil da waren echt ein Haufen krank.
0: Danke, Elfi Gross. Und jetzt darf ich einen Herrn auf die Bühne holen, der quasi, ich sag's einmal, schuld ist, dass es diesen Radio-Frühschoppen heute auf der Edelseer Alm gibt, Fritz Christofferitsch. Ich habe schon gesagt, wir sind froh, dass wir heute da sind und dass du diese Idee gehabt hast, einmal regionale Gruppen auf die Bühne zu bitten. Ist das Konzept für dich aufgegangen?
2: Ja, kein Konzept ist ein Konzept. Es hat sich eigentlich vom Bauch aus entwickelt. Dadurch, wenn ich ganz zurückspulen darf, es hat einmal ein Gasthaus gegeben, da bin ich aufgewachsen. Und da hat immer die Musik gespielt. Und ich durfte damals mit meiner Schwester, mit der Gabi, immer so ein paar Anlässen, Hochzeiten, Geburtstagsfeiern, ein paar Stickel spielen. Und der Großvater war Kapellmeister. Und ich habe dann, der Werner Gerd, der heute auch mitspielt, war mich sehr gefreut. Das war auch mein Musiklehrer. Und ich habe dann sehr früh den Kontakt gehabt zu Blaskapellen in Birkfeld. Stolzer Musikant gewesen. Und dann hat sich halt ergeben, dass in den letzten Jahren viel im Kopf herumgeschwirrt ist, wieso machen wir jetzt auch ein Platzl, wo die Musik spielen kann. Und das war eigentlich der Grund, warum die Edelseealm entstanden ist. Wir haben in den letzten 3 Jahren wirklich viele Veranstaltungen gehabt, Brotbockkurs, Grühkurse und auch viele Veranstaltungen mit Fülzmauser Tanzlmusi Franz Busch. Aber es hat noch nie so was gegeben, wo man eben jungen Gruppen, und wenn ich da hinten die 3 jungen Damen anschaue, die Chance geben, verstehst, auf einer Bühne zu stehen, die singen ja alle und spielen alle auch schon länger, aber es ist halt nicht mehr leicht, im Radio wird die Musik nicht mehr so gespielt, das finde ich traurig, weil irgendwie unser DNA, unser echtes Leben und das, wie wir sind, das brauchen wir uns ja gar nicht verstecken. Und ich weiß ja, wenn wir viel spielen, die Leute möchten das gern hören, aber ich weiß nicht, wer das so umstellt, dass fast nur mehr Englisch gespielt wird und das Boden ständig eigentlich verloren geht. Darum gibt's Veranstaltungen und ich bin halt dankbar an jedem und jeder, die da heute gekommen ist. Das haben wir zum ersten Mal gemacht. Wir sind wirklich bummvoll. Es sind viele Gäste auch von den anderen Bundesländern da. Mhm. Und die Edelseealm hat für mich die Bedeutung, es ist ein Platz, wo man zusammenkommt, wo man sich gemütlich kennenlernt, wo man ein bisschen Gaudi hat und mit einem Lachen wieder heimfährt.
0: Genau so ist es. Ja, Applaus. Genau, da fährt er jetzt her. Fritz, es steht ein großer Geburtstag an und du hast gesagt, du machst ganz was Spezielles. Erzähl ein bisschen, was hast du vor zu deinem Runden in Bad Waltersdorf?
2: Ja, in Birkfeld ist ein bisschen das Problem, so schön unsere Heimatgemeinde ist. Wir haben halt mit den Nächtigungen und den Zimmern halt leider Gottes nicht die Möglichkeit, diese Menschen unterzubringen in dieser Dimension. Wir haben jetzt in Waltersdorf für diese 3 Tage über 8000 Karten schon weg. Also das wird schon ein richtig, richtig großes Fest. Und die Wahrheit ist, ich habe mir gedacht, was tue ich? Ich bin eigentlich sehr dankbar und zufrieden, dass wir so lange schon auf der Bühne stehen dürfen und immer noch sehr erfolgreich sind. Die Idee war, nichts schenken, mir nichts schenken, sondern einfach mithelfen. Wir haben ein Riesenprojekt, wo es eben für die Kinderkrebshilfe und auch für Harley Davidson, die machen so eine Charity-Tour für Menschen mit dieser seltenen Knochenkrankheit. Und das ist der Grund, warum der erste Preis bei dieser Verlosung ist eine Harley Davidson. Wir haben dabei die Steinkogler, die extra wegen meinen 50er gesagt haben, ein paar Stickel spielen sie auf der Bühne am 4. September, die Zellbergbuben kommen. Mit beiden Formationen haben wir in Österreich einmal den Grand Prix gewinnen dürfen. Der Harry Brünster führt durchs Programm, dann kommen die Kastlerlutter, dann kommt der Semina Rossi mit einem Wandertag und es gibt insgesamt 50 Preise zu gewinnen. Und am 4. September da auf der Edelsheim ist Treffpunkt. Ich kann nur sagen, es sind bis jetzt schon über 500 Fahrzeuge angemeldet. Also da wird's richtig laut für die, was keine Stimme haben. Wir treffen uns da vor alle Himmelsrichtungen, glaube ich, mit 200 Harley-Davidson. Garis, es sind ein Haufen Buchmotorradfahrer, es sind Radlfahrer dabei und wir fahren da im Konvoi nach Bad Waltersdorf, wo dann das Fest eigentlich stattfindet. Wer uns helfen will, man helfen. Es gibt die Lose auf unserer Homepage edelseher.at. Man muss nicht anwesend sein und kann trotzdem gezogen werden. Aber ich sage einfach, danke für die 50 Jahre. Ich habe meine Eltern da, was mich sehr gefreut. Ich habe tolle Geschwister. Ich habe eine unglaublich tolle Frau und tolle Kinder, die da immer mit sind. Allein ist mir gar nichts, miteinander geht viel. Und darum danke ich an jeden, der immer wieder kommt, wenn wir rufen. Dankeschön.
0: Fritz, wir kennen uns auch schon ein paar Tage und das Besondere ist, der Fritz sagt nicht nur Bitschein, Bitschein kommt, Bitschein hilft's. Du bist einer, der gern oder immer wieder Dankeschön sagt.
2: Ja, das Dankeschön ist ja nicht selbstverständlich, wenn die Elfe Gross erzählt von so manchem Mundartgedichtel. Der Haller Franz, der hat uns damals als ganz kleine Buben mitgenommen bei so manchem Konzert, da haben wir Seniorennachmittage gespielt, hat irgendwo in Seniorenheim gespielt in Birkfeld. Und das war für uns so der Auftakt. Und wenn der Steinkogler Fritz kommt, das ist einfach so eine Freundschaft, die gewachsen ist. Es ist nicht selbstverständlich. Und wir sagen immer wieder so, wir sind nur die Musi. Und wenn die Leute nicht kämen, dann war es ja nicht Lust, die Musi spielen. Und so kann man mit der Musik Unglaubliches bewegen. Das ist ein kleiner Beitrag für die Gemeinde. Wir kommen von da, wir haben die Wurzeln da, wir haben eine super Gemeinde, wir haben total viele Unternehmer und auch Schöpfer, die schon wissen, wie es funktioniert und das Leben ist schön.
0: Und der Maiksang hat gesagt, sie haben jetzt ein Lied extra für dich. Ich hoffe, das passt. Ja, weil du so schön tanzen kannst.
2: Ich bedenke, sie singen der alte Vater.
0: Fritz Christofferitsch, das ist ein Applaus. Danke für alles, was du tust. Alles, alles Gute. Gratulieren tun wir jetzt noch nicht. Das machen wir dann im September. Fritz, vielen Dank. So, lieber Maiksang, ja, weil du so schön tanzen kannst, die Geschwister Mayrold begleiten

0: Der Mike-Song. Liebe Barbara, VM1 hört man ja bis in die Schweiz. Seid ihr heute zu Fuß da?
1: Nein, wir sind schon mit dem Auto gekommen.
0: Aber ihr gehört auf Birkfeld? Oder ungefähr?
1: Natürlich.
0: Barbara, wie lange singt ihr zusammen?
1: Seit 2013.
0: Mit den Geschwistern Mayrold seid ihr jetzt wie lange schon unterwegs? Das frage ich ihn, Pauli.
2: Ich glaube, seit 2020, glaube ich, sind wir jetzt gemeinsam mal getroffen. Wir haben uns, glaube ich, das erste Mal 2019, das war in Gleisdorf im Lichterzelt, ja. Mhm. Eine Weihnachtsspielerei, damit es ein bisschen kühler wird, okay. Und dort hat mich der Papa ja quasi verkauft dann, ja.
0: Das ist die moderner Menschenhandel.
2: Der Mai-Gesang hat er, ist er mit meinem Papa irgendwie zum Reden gekommen, ja, und dass sie einen Harmonikaspieler suchen, weil sein Alter, der geht jetzt in Pension, keine Ahnung, oder? Dann haben sie gesagt, ne, ob der Paul das macht, dann der Papa sicher, der macht das schon. Und seitdem bin ich dabei.
0: Liebe Grüße an deinen Papa. Was wir auch klären müssen, der Mai-Gesang ist da aus der Region, Birkfeld, weiß ich nicht, wo seid ihr her, Geschwister Mayrold?
2: Wir sind ursprünglich aus Weinitzen, das ist Graz Umgebung. Wir freuen uns einfach, dass wir dabei sein dürfen.
0: Einen Applaus, Geschwister Mayrold und der Mai-Gesang. Jetzt hören wir noch ein Liedl. Ganz was Lustiges. Bin der Durlhofer. Ich bedanke mich für das Interview.

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6: Ich darf die Lisa Lenz bitten. Jetzt machen wir einen Ausflug. Lisa, bitte sehr.
7: Der Ausflug vom Seniorenbund. Der Seniorenbund möchte gern einen Ausflug machen. Einen ganzen Tag lang interessante Sachen. Jeder hat Ideen, aber einig werden sie sich nicht. Weil halt jeder was anderes gern tät. Der Hans tat gern wandern gehen in der Natur. Die Waltraud wünscht sich ein bisschen Kultur. Der Sepp, der möchte gern ins Museum gehen. Und für die Liesl war er der Kirchgang schein. So rennen sie alle durcheinander und kreuz und quer. Der Obmann meint, es macht's mir heuer schwer. Das alles, das kriegen wir nicht unter einen Hut. In dem Moment, da meldet sich dann der Kurt. Im Prinzip ist ja ganz wurscht, wohin wir fahren. Wenn wir uns ehrlich sind, gefreut uns eh alles, was wir zusammen tun. Kirchen, Theater, Schifferl fahren, ganz egal was. Hauptsache, im Gasthaus ist ein Schnitzel groß. Mahlzeit.
6: Jetzt darf ich das Katrina Echo auf die Bühne bitten. Einen Applaus, das Katrina Echo bei uns auf der Edelseealm.

0: Ja, das freut den Leuten. Dankeschön, dass Katharina Echo mit der Solosängerin Doris Bradl. Großartig. So, jetzt kommen wir zu einem weiteren Höhepunkt und ich darf einen Extremsportler, darf ich sagen, zu mir auf die Bühne bitten mit einem großen Applaus. Thomas Mauerhofer. So, das Stichwort ist das härteste Radrennen der Welt, Race Across America. Kann man sagen, das ist das härteste Radlrennen?
1: Ja, also aus meiner Sicht definitiv. Beim Race Across America fährt man mit dem Radl von der Westküste Amerikas zur Ostküste. Das sind 5000 Kilometer. Man fährt durch die Wüste, wo es 45, 46 Grad hat. Man fährt dann innerhalb von 10 Stunden von 0 auf über 3000 Meter auf. Man hat dann die Geraden von Kansas, wo 1000 Kilometer geradeaus geht und meistens mit Gegenwind. Ja, und genau das Rennen bin ich gefahren vor 2 Monaten und habe das können als Vierter finishen und ja, macht mich ziemlich stolz.
0: Also da kriege ich Gänsehaut, liebe Damen und Herren. Wie lange ist man da unterwegs?
1: Ja, wie gesagt, das Rennen ist nonstop. Das heißt, man fährt grundsätzlich, ja, oder man kann sich die Schlafpausen so legen, wie man will. Aber ich bin im Schnitt 22 Stunden am Tag am Radl gesessen, habe dann 2 Stunden für diverse Pausen verwendet und war dann 10 Tage und 22 Stunden unterwegs.
0: Ja, 2018, und das möchte ich schon ganz kurz ansprechen, da hat ich dieses Rennen ein bisschen aus der Bahn geworfen. Es war ein schwerer Unfall.
1: Ja, 2018 war ich das erste Mal beim Ram dabei. Leider Gottes hat mich nach 3600 Kilometern dann ein Auto überfahren. Und ich bin mit einem Trümmerbruch im 6. Halswirbel im Krankenhaus dann notoperiert worden. Und es war lang nicht klar, ob es ein Querschnitt wird oder nicht. Und ja, deswegen war 2026 für mich schon jetzt was Besonderes, dort wieder zurückzukommen und jetzt zu finishen. Aber in der Zwischenzeit haben wir ja was anderes gemacht. Das heißt, Dankbarkeit haben wir heute schon angesprochen und auch der Fritz hat es angesprochen. Ich war extrem dankbar, dass mir seinerzeit zwar das passiert ist, aber mir ist der Querschnitt ein Sport geblieben. Das Glück, das ich damals gehabt habe, das haben andere nicht. Vor allem Kinder sind oft tun wir extrem laut, wenn die irgendeine Krankheit oder was haben. Und deswegen haben wir 2021 die Edelseher und ich eine Charity gemacht. Gemeinsam für die Steirische Kinderkrebshilfe. Angefangen hat das Ganze so, dass ich von der Edelseeralm, die hat es damals noch gar nicht gegeben, von da weg 5-mal nach Mariazell gefahren bin und wieder retour. Das waren genau 1000 Kilometer. Bin auch mit dem Radl gefahren, nonstop. Ich bin von Freitag bis Sonntag unterwegs gewesen. Wir haben dann diese Kilometer verkauft zu 15 Euro den Kilometer. Fritz und seine Jungs haben eine CD gemacht, die wir verkauft haben. Wir haben dann ein ganzes Jahr lang, also 2021, sofern wir kennen haben, wir haben damals noch Corona gehabt, jedes Monat eine Veranstaltung gemacht. Und wir haben dürfen gemeinsam am 24. Dezember der Steirischen Kinderkrebshilfe 42.000 Euro übergeben. Das war die größte Einzelspende, die Kinderkrebshilfe jemals gekriegt hat. Ja, das war eben so meine Art Dankeschön, muss man sagen. Und heuer im Winter, wie ich mich entschieden habe, dass ich das Ram heuer nochmal fahren möchte, habe ich mir gedacht, vielleicht hat der Fritz wieder Motivation, dass wir was gemeinsam machen. Und das hat sich gut getroffen jetzt zu seinem 50er. Das heißt, es gibt wieder eine Charity. Diesmal wird das Geld, das wir da einnehmen, aufgedrittelt. Der Fritz hat es auch schon erwähnt. Und ein Drittel von dem Ganzen, das wir da einnehmen werden, geht wieder an die Steirische Kinderkrebshilfe. Mein Beitrag dazu ist der, dass ich mein Fahrrad, das ich jetzt in Amerika drüben gefahren bin, zur Verfügung stelle. Das heißt, das wird verlost. Das ist der dritte Hauptpreis. Das Rad ist mir natürlich ans Herz gewachsen. Ja, ich habe mit dem so quasi meinen Traum erfüllt, aber ich denke mir, eine Herzenssache und das Projekt Steirische Kinderkrebshilfe ist eine Herzenssache für mich. Wenn man sowas macht, dann muss man auch was hergeben, was ans Herz gewachsen ist, und deswegen spende ich mein Radl für die gute Sache.
0: Thomas Mauerhofer spendet sein Fahrrad, mit dem er quer durch Amerika gefahren ist. Großartige Sache. Fritz klatscht da vorne mit. Ganz zum Schluss vielleicht, für die nicht wissen, wo du daheim bist. Du bist Aussteirer.
1: Genau, ich bin nicht weit von da daheim. Ich komme aus Anger. Mhm. Mit Birkfeld, mit dem Fritz verbindet mich schon langjährige Freundschaft. Ich habe in seinem Elternhaus im Gasthaus damals noch ein Praktikum gemacht. Damals sind wir dann zu Fuß in einen Tag nach Mariazell gegangen. So hat das Ganze angefangen. Ja, wie gesagt, bin gleich ums Eck daheim, bin eben begeisterter Langstreckenradfahrer, habe 2017 auch einen Weltrekord aufstellen können, bin voriges Jahr Vize-Weltmeister im 24-Stunden Einzelzeitfahren geworden. Also das ist ein bisschen so meine Geschichte und wie gesagt, jetzt freue ich mich auf den 6. September, wo mein Radl wahrscheinlich einen guten Platz kriegen wird.
0: Ganz zum Schluss schaue ich auf deine Schuhe. Bist du heute mit dem Auto oder mit dem Radl da?
1: Ich bin heute um 6 in der Früh schon mit dem Radl gefahren, weil der Fritz gesagt hat, schau, dass der Murphy da bist. Und jetzt habe ich mein Radl daheim ins Ecken gestellt und bin mit dem Auto geschwind hergefahren.
0: Dieser Mann verdient einen Sonderapplaus. Thomas Mauerhofer, ich verneige mich. Danke, danke. Alles, alles Gute. Und das Katrainer Echo wird sich jetzt verabschieden. Auch nochmal habt ihr noch die Sommerfest-Polka. Apropos Sommerfest, ich habe kürzlich ein Konzert gegeben mit einer Gelse. Ein Sommerkonzert. Die Gelse hat gesungen, ich habe geklatscht.

Die Sommerfestpolka. Und wir haben noch immer Hochsommer. Wir sind auf der Edelseer Alm, der Frühschoppen mit Radio VM1. Wir biegen langsam ein in die Zielgerade, bevor ich über Süßigkeiten da in Birkfeld plaudern darf. Gibt's noch die Elfi Gross mit ihrem letzten Gedicht, liebe Elfi. Elfi Gross.

0: Politiker. Ist Geld kriegen die ja gar nicht schwer. Nur da die ein schlechtes Gewissen kriegen, weil da müsst die ja so viel liegen. Oft Lehrerin war auch nicht schlecht. 10 Wochen Urlaub waren mir recht. Nur ärgern würde mich halt viel, wenn kein Kind tut, so wie ich will. Oft Doktor, das waren keine Armen. Nur taten mir die Leute bäumen. Und solche Blut, oft fall ich um. Gerade deswegen war das sicher dumm. Am besten war's, ich such einen Scheich. Da war ich oft am schnellsten reich. Nur, weil der mehrere Weiber hat, wird die halt spinnen, jeden Tag. Eigentlich gibt's nicht viel Sachen, die was ich wirklich gern dort machen. Bei jedem Stand, da ist was dran, mit dem ich sicher gar nicht kann. Ich glaub, dass mir ja so nichts fehlt. Was tat ich mit dem ganzen Geld? Mein Herzl, das muss zufrieden sein. Drum bleib ich ja Bayerin, es ist ja schein. Dankeschön.
1: Und in diesem Rekordsommer, da gibt es ja diesen Spruch, man sollte nie vergessen, der Bauer sorgt für unser Essen. Apropos Essen, jetzt geht's um Süßes und ich darf meinen letzten Interviewpartner zu mir auf die Bühne bitten. Das ist der Stefan Felber da aus Birkfeld. Er kriegt natürlich auch einen Applaus. Er hat was mitgebracht auf die Bühne. Birkfeld kennt man durch die Edelseher, wir reden von der Feistritz-Tollbahn, aber ihr macht Schokolade. Wie ist es dazu gekommen?
2: Ja, ich habe vor 25 Jahren begonnen zum Schokolade machen, habe in Bruck an der Mur drüben Bäcker und Konditor gelernt und dann bin ich heimgekommen und der Vater hat gesagt, wir haben eigentlich noch Zeit ein bisschen neben der Bäckerei, fangen wir halt ein bisschen an zum Schokolade machen. Und so hat das damals begonnen und seitdem machen wir Schokolade.
1: Ihr habt ganz spezielle Sorten, die man sonst nirgends kriegt. Zähl einmal ein paar Sorten auf, die es bei euch gibt.
2: Ja, wir versuchen halt, unsere Region in die Schokolade mit einzubinden, von Wiesenkräuter-Schokolade, was wir den Sirup von der Firma Zemeneck in Fischbach kriegen, Edelweiß-Schlüsselblumen-Schokolade, Essig-Schokolade, Senf-Schokolade und natürlich auch normale Sorten wie Erdbeer, Haselnuss, was halt auch jeder so liebt.
1: Und wenn ich sage, ich möchte Schokolade, die ausschaut wie eine steirische Harmonika, das geht auch?
2: Das geht auch, ja. Also wir haben hier in Birkfeld die größte Schokoladenformansammlung von ganz Mitteleuropa. Ich sage nicht immer die meisten, aber die Vielfalt. Wir haben ca. 3000 verschiedene Formen und da kann man natürlich alles Mögliche gießen in diese Formen Schokolade. Und dann hat man zum Beispiel seine eigene Harmonika aus Schokolade. Und wenn jetzt einer zum Beispiel sagt, er braucht so 200 oder 300 Stück, können wir auch diese Formen selber bauen. Also es ist alles möglich, aus Schokolade zu machen.
1: Hörst du, wie mein Magen knurrt? Euren Betrieb kann man besichtigen?
2: Ja, unseren Betrieb kann man auch besichtigen. Also von 20 bis 60 Leute, also wir kriegen einen Bus voll einer. Es kommen sehr viele Pensionisten zu uns, Schüler zu uns und da erzählen wir uns heute, da erzählen wir halt ein bisschen was von unserer Schokolade und dann kann man ein bisschen in die Produktion reinschauen, ein bisschen Schokolade naschen. Und das kommt recht gut an bei den Leuten.
1: Danke der Firma Felber.
2: Bitte, gern geschenkt. Gefreut mich, dass ich dabei sein darf. Tschüss.
1: Vielen Dank, Stefan Felber. Und wir gehen in die Schlussrunde. Die Franzl Gruber Tanzl-Musi macht jetzt Schluss. Aber zuvor haben wir noch ein letztes Gedicht von der Lisa. Ihr richtet euch einmal zusammen. Ich schaue zum Techniker. Wir bräuchten jetzt bitte beide Mikrofone offen für das Abschlussgedicht. So, liebe Damen und Herren, einmal noch für ein paar Minuten konzentrieren, zuhören und dann sind wir im Finale.
3: So, da, aber jetzt geht's. Wir haben heute Sonntag und so manch einer von euch verbringt den Sonntagabend wahrscheinlich romantisch daheim vor dem Fernseher und der Kali und ich machen das auch sehr gern und den letzten romantischen Fernsehabend habe ich in einem Gedicht festgehalten. Die Woche ist

0: Es ist Sonntag auf die Nacht. Meine Mau und ich haben es uns vorm Fernseher gemütlich gemacht. Mir liegen da ein Zeidel, bis ich dann gespür. Er krallt immer weiter zu mir. Er sagt kein Wort und ist ganz still. Was er jetzt etwa von mir will? Auf einmal, da hat sie dann seine Hand verirrt. Bei meinen Oberschenkel habe ich es zärtlich gespürt. Mir wird schon ganz anders. Und ich fange auch mit zum Gefreien. Frag romantisch, Schatzi, willst du ins Zimmer auf, gell? In dem Moment, da ruft er laut, während er zum Fernseher schaut.
1: Endlich habe ich es gefunden, die Fernsteuerung. Und jetzt schalte ich geschwind zum Tatort um. So, die Franzl Grober-Danzl-Musi hat angefangen und sie macht jetzt auch Schluss. Die unglückliche Lieb, eine Polka von Martin Kiesenhofer. Bitte sehr.

Und ich, der Kalle Lenz, ich darf mich auch ganz, ganz herzlich verabschieden. Und beim Fritz haben wir heute schon geredet. Bitteschön sagen, Dankeschön sagen. Ganz wichtig ist, dass man in der heutigen Zeit zufrieden ist. Und da habe ich noch ein Rezept für die Zufriedenheit. Zufrieden sein ist ganz leicht. Ein bisschen mehr wie der Nachbar haben reicht.

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7: Mit Hannes Haab. Ausflüge in die Berge boomen aktuell. Viele dürften in den letzten Wochen wohl wegen der Hitze zum Wandern auf die Berge. Schnell kannst du bei Wanderungen aber zu einem Notfall kommen, weil jemand stürzt oder vielleicht Kreislaufprobleme bekommt. Hier ist es wichtig, schnell den Notruf 144 zu wählen. Johannes Pfeifenberger vom Roten Kreuz.
8: In Notfällen kann auch die Nummer 112 unterstützen. Besonders wenn es Empfangsprobleme gibt, empfehlen wir diesen europäischen Notruf, da er priorisiert wird und dementsprechend in Notfällen besondere Kompetenzen zugeteilt bekommt.
7: Genug trinken, die richtige Ausrüstung wie gute Schuhe oder Verbandszeug sind einfache Tricks, um Notfällen vorzubeugen oder darauf vorbereitet zu sein, sagt uns das Rote Kreuz. Weil die Donau wieder mehr Wasser führt, hat Ungarn sein Atomkraftwerk am Vormittag weiter hochgefahren, sagt Ungarns Premier Matja heute. Bis zum kommenden Mittwoch sollen alle 4 Blöcke des AKW in Paks wieder mit voller Leistung laufen. Davor hat Ungarn das AKW runterfahren müssen, weil Kühlwasser gefehlt hat. Neuwahlen mitten im Krieg, das würde die Ukraine spalten, kontert Präsident Selenskyj heute die Forderung des ukrainischen Ex-Verteidigungsministers. Gleichzeitig soll Russland planen, im kommenden Monat sowie im nächsten Jahr hunderttausende weitere Soldaten einzuziehen, um den Rest der ostukrainischen Regionen einzunehmen, sagt Selenskyj. Unterdessen hat Norwegen der Ukraine fürs kommende Jahr umgerechnet fast 8 Milliarden Euro Hilfe versprochen. In der deutschen Bodenseestadt Friedrichshafen beschweren sich viele Bewohner derzeit über einen unangenehmen Geruch. Woher der rätselhafte Gestank kommt, ist derzeit noch unklar. Messungen der Feuerwehr sind bislang ohne Ergebnis verlaufen. Jetzt soll ein offizieller Fragebogen klären, woher der Geruch kommt. Die Bewohner können da etwa Beschreibungen wie ranzig, süß, Gülle oder chemisch auswählen. Die beliebte Hafenpromenade ist aber nicht betroffen.
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1: Mit Hannes Haab. Die Gletscher in den Alpen schmelzen dahin. Fast 40% der Eisfläche ist etwa seit dem Jahr 2000 verschwunden, berichten italienische Forscher. Auch in Österreich ist die Situation ähnlich. Die Winter sind schneearm gewesen. Auch die Hitzewelle heuer hat schon früh eingesetzt, sagt uns Gletscherforscherin Andrea Fischer von der Uni Innsbruck.
2: Aufgrund der vorangegangenen Ausdünnung der Eisflächen haben wir heuer Rekordverluste der Gletscherfläche zu verzeichnen. Auch wenn die Endauswertung noch aussteht, sieht man einfach deutliche Veränderungen der Eisfelder. In den Ötztaler Alpen sind auch einzelne Gletscher schon jetzt völlig verschwunden.
1: Bis in 4 Jahren sollen ein Drittel der heimischen Gletscher weg sein. Die großen Gletscher wie die Pasterze am Großglockner oder der Gepatschferner sollen bis 2050 noch als Gletscher erkennbar sein, sagt Fischer. Wegen der drückenden Hitze sind viele diesen Sommer auf die Berge geflüchtet. Hitze, Kreislaufprobleme oder Stürze können aber dafür sorgen, dass solche Ausflüge schnell zu einem Notfall werden. Genug trinken, die richtige Ausrüstung wie gute Schuhe oder Verbandszeug sind einfache Tricks, um Notfällen vorzubeugen oder darauf vorbereitet zu sein, sagt uns das Rote Kreuz. Bei einem Unfall gilt, ruhig bleiben, den Betroffenen möglichst wenig bewegen und erste Hilfe leisten, sowie den Notruf 144 oder 112 wählen. Einen brutalen Überfall hat es in der Nacht in Wien auf einen Taxifahrer gegeben. 2 Fahrgäste haben den 67-Jährigen ausgeraubt und verletzt. Der Mann hat unter anderem eine blutende Kopfwunde davongetragen, sagt uns die Polizei. Eine erste Suche nach den Tätern ist bislang erfolglos geblieben. Lesen, bis der Zug kommt, können Reisende derzeit an einigen Bahnhöfen in Deutschland. Klassiker der Literatur sind in Kurzfassung an Bahnhofswänden zu lesen. Sie sind von KI auf 5 Minuten 30 Lesezeit zusammengefasst. Das Projekt soll Klassiker zugänglicher machen und die Wartezeit verkürzen.
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1: Mit Hannes Haab. Betrüger versuchen es vermehrt mit einer neuen Masche und locken mit Nebenjobs, etwa in den sozialen Medien. Angeboten werden da angebliche Jobs, die man bequem von zu Hause aus am PC machen kann. Dann gibt's plötzlich einen Schulungs- und Lizenzvertrag, den man unterschreiben muss, und es wird Geld gefordert, warnt AK-Konsumentenschützerin Katharina Schischkopf.
2: Also ganz wichtig ist, man muss zu nichts Ja sagen, man kann an jedem Punkt aussteigen. Und allein schon, wenn man irgendwo das Gefühl bekommt, da läuft vielleicht gerade was ab, was nicht ganz so seriös ist.
1: Wer schon auf solche Betrüger reingefallen ist, der kann sich Hilfe bei der Arbeiterkammer holen. Die Gletscher in den Alpen schmelzen dahin. Fast 40% der Eisfläche ist etwa seit dem Jahr 2000 verschwunden, berichten italienische Forscher. Auch in Österreich ist die Situation ähnlich. Die Winter sind schneearm gewesen. Auch die Hitzewelle heuer hat schon früh eingesetzt. Deswegen gibt es bei den heimischen Gletschern Rekordverluste der Eisfläche. Bis in 4 Jahren sollen ein Drittel der heimischen Gletscher weg sein, sagt uns Gletscherforscherin Andrea Fischer von der Uni Innsbruck. Deutschland und Italien streiten darüber, wie sie mit Bootsflüchtlingen aus dem Mittelmeer umgehen sollen. Italien will aus Deutschland keine illegalen Einwanderer zurücknehmen, solange deutsche Hilfsorganisationen im Mittelmeer unterwegs sind und Flüchtlinge in italienische Häfen bringen. Rom argumentiert, deutsche Schiffe sind dann Erstaufnahmestaat. Die deutsche Regierung verweist auf die EU-Asylregeln. Ein Treffen der Innenminister soll das jetzt lösen. Um bei Waldbränden beim Löschen zu helfen, sind allein die Hubschrauber des Bundesheeres heuer schon 17 Mal angefordert worden. Über 3 Millionen Liter Löschwasser haben die Helis meist in schwer zugängliches Gelände gebracht. Im Vorjahr hat das Heer nur einen Hubschrauber zum Waldbrandeinsatz geschickt.
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1: Für alle, die fleißig Radio VM1 hören, die haben heute schon den Frühschoppen von der Edelseeralm mitgehört und da habe ich auch mit Gedichten dabei sein dürfen. Und für all das, was anpomm, habe ich jetzt ein Gedicht vom Frühschoppen und das Gedicht heißt Unser Spruch. Spazierengei heißt jetzt Nordic Walken und statt Trotschen tut man Docken. A Musi nennt man heute einen Sound. Shirts und Jeans, das ist ein Gewand. Ein Kiertag nennt man ein Event. Und Joggen ist, wenn einer rennt. Wenn eine zu ihren Lover geht, dann hat das Girl heute noch ein Date. Statt Briefel schreiben gibt's heute eine Mail. Ein Abverkauf, den nennt man Sale. Chatten, das ist Handytrotschen. Und Boots, so heißen heute die Botschen. Früher ist man Radl gefahren. Heute Drivens mit dem Bike wird norn, Powerfood und coole Snacks und am Smartphone hat man Apps. Learning by doing, das ist halt so in. Aber ich frage mich schon, wo ist da der Sinn? Am Ende sind wir dann alle so viel schlau, dass keiner mehr richtig Deutsch reden kann.

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1: Mit Hannes Haab. Die geplante Bundesstaatsanwaltschaft soll die heimische Justiz politikfrei und auch im Kampf gegen Korruption helfen. Zum Gesetzesentwurf gibt es jetzt aber immer mehr Kritik. Das Ziel einer unabhängigen Weisungsspitze der Justiz wird damit nämlich nicht erreicht, kommt etwa vom Oberlandesgericht Innsbruck. Transparency International fordert dagegen, dass bei der unabhängigen Besetzung der Bundesstaatsanwaltschaft nachgeschärft werden soll. Interessant auch der Kommentar des Finanzministeriums, dass für das Vorhaben kein zusätzliches Geld da sei. An der spanischen Mittelmeerküste hat Starkregen geholfen, einen Waldbrand unter Kontrolle zu bringen. Rund 1000 Menschen dürfen da wieder in die Region Valencia zurück. Insgesamt 630 Hektar haben in einem Naturpark gebrannt. Gleichzeitig laufen nordöstlich davon an der Costa Dorada die Aufräumarbeiten nach heftigen Überschwemmungen. Es gibt mehrere Verletzte. Knapp 1300 Menschen haben dieses Wochenende am Frequency medizinische Hilfe gebraucht. Die Helfer von Polizei, Feuerwehr und Rotem Kreuz sprechen von einem ruhigen Festivalwochenende in St. Pölten. Gerade bei körperlichen Problemen sind die Menschen verantwortungsbewusster gewesen und sind frühzeitig zu den Sanitätern gekommen. Für einen Schreck hat heute am Abreisetag noch eine explodierte Autobatterie gesorgt. Das ist laut Pannenhelfern vom ÖMTC aber glimpflich und ohne Verletzungen ausgegangen. Betrüger versuchen es vermehrt mit einer neuen Masche, und zwar locken sie mit Nebenjobs, etwa in den sozialen Medien. Angeboten werden da angebliche Jobs, die man bequem von zu Hause aus machen kann am PC. Dann gibt's plötzlich einen Schulungs- oder Lizenzvertrag, den man unterschreiben muss, und es wird Geld gefordert, warnt die Arbeiterkammer. Wer schon auf solche Betrüger reingefallen ist, der kann sich Hilfe bei der Arbeiterkammer holen.
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1: Mit Hannes Haab. Die geplante Bundesstaatsanwaltschaft soll die heimische Justiz politikfrei und auch im Kampf gegen Korruption helfen. Zum Gesetzesentwurf gibt es jetzt aber immer mehr Kritik. Das Ziel einer unabhängigen Weisungsspitze der Justiz wird damit nämlich nicht erreicht, kommt etwa vom Oberlandesgericht Innsbruck. Transparency International fordert dagegen, dass bei der unabhängigen Besetzung der Bundesstaatsanwaltschaft nachgeschärft werden soll. Interessant auch der Kommentar des Finanzministeriums, dass für das Vorhaben kein zusätzliches Geld da sei. An der spanischen Mittelmeerküste hat Starkregen geholfen, einen Waldbrand unter Kontrolle zu bringen. Rund 1000 Menschen dürfen da wieder in die Region Valencia zurück. Insgesamt 630 Hektar haben in einem Naturpark gebrannt. Gleichzeitig laufen nordöstlich davon an der Costa Dorada die Aufräumarbeiten nach heftigen Überschwemmungen. Es gibt mehrere Verletzte. Knapp 1300 Menschen haben dieses Wochenende am Frequency medizinische Hilfe gebraucht. Die Helfer von Polizei, Feuerwehr und Rotem Kreuz sprechen von einem ruhigen Festivalwochenende in St. Pölten. Gerade bei körperlichen Problemen sind die Menschen verantwortungsbewusster gewesen und sind frühzeitig zu den Sanitätern gekommen. Für einen Schreck hat heute am Abreisetag noch eine explodierte Autobatterie gesorgt. Das ist laut Pannenhelfern vom ÖMTC aber glimpflich und ohne Verletzungen ausgegangen. Betrüger versuchen es vermehrt mit einer neuen Masche, und zwar locken sie mit Nebenjobs, etwa in den sozialen Medien. Angeboten werden da angebliche Jobs, die man bequem von zu Hause aus machen kann am PC. Dann gibt's plötzlich einen Schulungs- oder Lizenzvertrag, den man unterschreiben muss, und es wird Geld gefordert, warnt die Arbeiterkammer. Wer schon auf solche Betrüger reingefallen ist, der kann sich Hilfe bei der Arbeiterkammer holen.
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1: Mit Hannes Haab. Die geplante Bundesstaatsanwaltschaft soll die heimische Justiz politikfrei und auch im Kampf gegen Korruption helfen. Zum Gesetzesentwurf gibt es jetzt aber immer mehr Kritik. Das Ziel einer unabhängigen Weisungsspitze der Justiz wird damit nämlich nicht erreicht, kommt etwa vom Oberlandesgericht Innsbruck. Transparency International fordert dagegen, dass bei der unabhängigen Besetzung der Bundesstaatsanwaltschaft nachgeschärft werden soll. Interessant auch der Kommentar des Finanzministeriums, dass für das Vorhaben kein zusätzliches Geld da sei. An der spanischen Mittelmeerküste hat Starkregen geholfen, einen Waldbrand unter Kontrolle zu bringen. Rund 1000 Menschen dürfen da wieder in die Region Valencia zurück. Insgesamt 630 Hektar haben in einem Naturpark gebrannt. Gleichzeitig laufen nordöstlich davon an der Costa Dorada die Aufräumarbeiten nach heftigen Überschwemmungen. Es gibt mehrere Verletzte. Knapp 1300 Menschen haben dieses Wochenende am Frequency medizinische Hilfe gebraucht. Die Helfer von Polizei, Feuerwehr und Rotem Kreuz sprechen von einem ruhigen Festivalwochenende in St. Pölten. Gerade bei körperlichen Problemen sind die Menschen verantwortungsbewusster gewesen und sind frühzeitig zu den Sanitätern gekommen. Für einen Schreck hat heute am Abreisetag noch eine explodierte Autobatterie gesorgt. Das ist laut Pannenhelfern vom ÖMTC aber glimpflich und ohne Verletzungen ausgegangen. Betrüger versuchen es vermehrt mit einer neuen Masche, und zwar locken sie mit Nebenjobs, etwa in den sozialen Medien. Angeboten werden da angebliche Jobs, die man bequem von zu Hause aus machen kann am PC. Dann gibt's plötzlich einen Schulungs- oder Lizenzvertrag, den man unterschreiben muss, und es wird Geld gefordert, warnt die Arbeiterkammer. Wer schon auf solche Betrüger reingefallen ist, der kann sich Hilfe bei der Arbeiterkammer holen.
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1: Mit Hannes Haab. Die geplante Bundesstaatsanwaltschaft soll die heimische Justiz politikfrei und auch im Kampf gegen Korruption helfen. Zum Gesetzesentwurf gibt es jetzt aber immer mehr Kritik. Das Ziel einer unabhängigen Weisungsspitze der Justiz wird damit nämlich nicht erreicht, kommt etwa vom Oberlandesgericht Innsbruck. Transparency International fordert dagegen, dass bei der unabhängigen Besetzung der Bundesstaatsanwaltschaft nachgeschärft werden soll. Interessant auch der Kommentar des Finanzministeriums, dass für das Vorhaben kein zusätzliches Geld da sei. An der spanischen Mittelmeerküste hat Starkregen geholfen, einen Waldbrand unter Kontrolle zu bringen. Rund 1000 Menschen dürfen da wieder in die Region Valencia zurück. Insgesamt 630 Hektar haben in einem Naturpark gebrannt. Gleichzeitig laufen nordöstlich davon an der Costa Dorada die Aufräumarbeiten nach heftigen Überschwemmungen. Es gibt mehrere Verletzte. Knapp 1300 Menschen haben dieses Wochenende am Frequency medizinische Hilfe gebraucht. Die Helfer von Polizei, Feuerwehr und Rotem Kreuz sprechen von einem ruhigen Festivalwochenende in St. Pölten. Gerade bei körperlichen Problemen sind die Menschen verantwortungsbewusster gewesen und sind frühzeitig zu den Sanitätern gekommen. Für einen Schreck hat heute am Abreisetag noch eine explodierte Autobatterie gesorgt. Das ist laut Pannenhelfern vom ÖMTC aber glimpflich und ohne Verletzungen ausgegangen. Betrüger versuchen es vermehrt mit einer neuen Masche, und zwar locken sie mit Nebenjobs, etwa in den sozialen Medien. Angeboten werden da angebliche Jobs, die man bequem von zu Hause aus machen kann am PC. Dann gibt's plötzlich einen Schulungs- oder Lizenzvertrag, den man unterschreiben muss, und es wird Geld gefordert, warnt die Arbeiterkammer. Wer schon auf solche Betrüger reingefallen ist, der kann sich Hilfe bei der Arbeiterkammer holen.

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1: Mit Hannes Haab. Die geplante Bundesstaatsanwaltschaft soll die heimische Justiz politikfrei und auch im Kampf gegen Korruption helfen. Zum Gesetzesentwurf gibt es jetzt aber immer mehr Kritik. Das Ziel einer unabhängigen Weisungsspitze der Justiz wird damit nämlich nicht erreicht, kommt etwa vom Oberlandesgericht Innsbruck. Transparency International fordert dagegen, dass bei der unabhängigen Besetzung der Bundesstaatsanwaltschaft nachgeschärft werden soll. Interessant auch der Kommentar des Finanzministeriums, dass für das Vorhaben kein zusätzliches Geld da sei. An der spanischen Mittelmeerküste hat Starkregen geholfen, einen Waldbrand unter Kontrolle zu bringen. Rund 1000 Menschen dürfen da wieder in die Region Valencia zurück. Insgesamt 630 Hektar haben in einem Naturpark gebrannt. Gleichzeitig laufen nordöstlich davon an der Costa Dorada die Aufräumarbeiten nach heftigen Überschwemmungen. Es gibt mehrere Verletzte. Knapp 1300 Menschen haben dieses Wochenende am Frequency medizinische Hilfe gebraucht. Die Helfer von Polizei, Feuerwehr und Rotem Kreuz sprechen von einem ruhigen Festivalwochenende in St. Pölten. Gerade bei körperlichen Problemen sind die Menschen verantwortungsbewusster gewesen und sind frühzeitig zu den Sanitätern gekommen. Für einen Schreck hat heute am Abreisetag noch eine explodierte Autobatterie gesorgt. Das ist laut Pannenhelfern vom ÖMTC aber glimpflich und ohne Verletzungen ausgegangen. Betrüger versuchen es vermehrt mit einer neuen Masche, und zwar locken sie mit Nebenjobs, etwa in den sozialen Medien. Angeboten werden da angebliche Jobs, die man bequem von zu Hause aus machen kann am PC. Dann gibt's plötzlich einen Schulungs- oder Lizenzvertrag, den man unterschreiben muss, und es wird Geld gefordert, warnt die Arbeiterkammer. Wer schon auf solche Betrüger reingefallen ist, der kann sich Hilfe bei der Arbeiterkammer holen.
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